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2: good my dear
1: ah say good man smile is freaking smile
2: oh
1: how are you
2: I'm good
1: good your English is good. I like your place.
2: Yes.
1: Yeah. Tell me how you managed to get it.
2: I don't know English. English Finnish.
1: Finnish.
2: Yes.
1: Yeah. Wie heißt du?
2: Ich heiße Milad.
1: Mila.
2: Yeah.
1: Wie heißt Ghana?
2: Ghana. Ghana is Ghana.
1: Ghana is Ghana.
2: Yeah.
1: Wo ist Ghana?
2: Ghana. Wo ist Ghana? Oh. Weiß ich nicht.
1: Was ist das?
2: Ja, Afrika.
1: Afrika.
2: Genau.
1: West Afrika.
2: Genau.
1: Französisch Fußball?
2: Fußball. Oh, ich liebe Fußball.
1: Du weißt Tony Yabua.
2: Tony Yabua. Du mit mich nicht hier? Oh, no.
1: Wie lange bin ich hier?
2: Du?
1: What comes to?
2: Ich komme aus Afghanistan.
1: Afghanistan, yeah. Good. You see, Afghanistan for now, yeah, nice restaurant. I have been coffee. We had them near you, Mrs. Tabe. You see, this is Annie Radio in Ghana.
2: Oh.
1: Heißt Multimedia, Asempa, Adum FM.
2: That's super. Ich gucke mir YouTube, ne?
1: Yeah. Okay, super.
2: What is your name?
1: My name?
2: Yeah.
1: I say Kweku.
2: Kweku.
1: Akuntajo.
2: Oh, mamma mia.
1: Sanity, Abruchin Komo, Yedia Drew, be my so, Yeni, Yenia Bakuma, of Afghanistan, Abidin Komo. Hello.
3: Hello.
1: Yale